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1: Als Frau bekommt man oft und ungebeten so manchen guten Rat, wie man sich pflegt.

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0: Siehst du? Jetzt hast du wieder ein bisschen Hoffnung.
1: Ja, Heidi, ja. Ich will wieder gesund werden.

Okay, okay. Schon klar, was jetzt hier passiert. Du kommst mit wahrer Größe noch nicht klar. Du weißt nicht genau, was du fühlst. Echt süß, Kleine. Menschen sind noch immer sehr berechenbar. Gleich fängt die Show für dich an. Ja,

0: lange raten? Na, ich. Wird es kalt bei Nacht? Wer hat das Feuer euch gebracht?
1: Ich hab das gemacht, yo.
0: Für euch fing ich die Sonne ein.
1: Voll gerne.
0: Die

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0: Charlie! Du hast dich schon wieder mit Percy geprügelt?
1: Er hat angefangen.
0: Das steht hier aber anders.
1: Er hat gesagt, ich wäre ein Bastard. Nur weil ich keinen Dad habe.

0: bist du? Was machst du, Lucy? Komm zurück!
1: Ich muss zu ihm. Er ruft mich.

0: Lucy! Mina!
1: Was ist los? Wo seid ihr?
2: Oh, Arthur, sie ist wiederum im Schlaf gewandelt. Ich bin ihr gefolgt. Und dann?
1: Einen Arzt! Schnell einen Arzt! Dr. Van Helsing, hol ihn rasch!

0: Was ist geschehen?
1: Sie ist wiederum im Schlaf gewandelt. Ich fand sie vor der Abtei.
0: Sehr sonderbar. Kaum noch ein Puls, kein Blut. Da, sehen Sie, woher sind diese Wunden am Hals? Wie Stiche oder Bisse. Großer Gott!
2: Arthur, wo bist du?
1: Lucy, hier.
2: Arthur, ich sehe dich nicht. Ich habe Angst. Es ist so kalt. Arthur, da ist etwas in mir. Es kriecht mir bis ins Herz. Arthur, mein Liebster. Arthur, halt mich fest. Ich liebe dich.
0: Es ist vorbei.
1: Nein. Gott im Himmel. Lucy, nein!
2: Jonathan!
3: Mina!
2: Jonathan, Liebste, du bist hier. Nun wird doch alles gut.
0: Keine Sorge. Er ist nur erschöpft und fiebert. Er braucht jetzt Ruhe, Schlaf, ein wenig Essen und er ist bald wieder hergestellt.
2: Jonathan, oh Gott sei Dank.

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0: Festi.
1: Der kleine Maui hat Probleme mit dem Look. Der Kleine möchte gern Minigold. Autsch!
2: So ein armseliger Auftritt. Hack es ab!

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0: das Fräulein dort?
1: Ich weiß nicht.
0: Liebt dich wohl je? Nein, schwör es abgesicht. Du sahst bis jetzt noch wahre Schönheit nicht. So hängt der holden Schönheit an den Wangen der Nacht. Zu hoch, zu himmlisch dem Verlangen. 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Ein Drücken der zarten Hand soll meine Hand beglücken.
2: Nein!
3: Seht, Onkel, ein Montagu drängt sich unter eure Gäste, der Schurke Romeo.
4: Seid ruhig, Herzensvater, lasst ihn gehen. Ich möchte nicht für alles Gut der Stadt in meinem Haus ihm einen Unglimpf tun.
3: Ich mag ihn nicht.
4: Dann musst du ihn jetzt mögen, Tybalt. Du musst, Tybalt. Amüsiert euch, Kinder.

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0: Und? Wer ist das Fräuleins Mutter?
1: Das ist die gnädige Frau vom Hause hier.
2: Und? Wie heißt er?
3: Sein Name ist Romeo und unseres größten Feindes einziger Sohn.
0: Eine Capulet?
2: Ein Montagu?

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0: das Geld.
1: Knall und Fall ein Spiel gewinnt.
2: Was? Wieder einmal Glück gehabt.
0: Du hast um Geld gespielt.
3: Versammeln, gewonnen.
0: Warum folgst du nicht?
3: Potzapperment, warum nicht ein kleines Spielchen ab und zu? Alle spielen.
0: Wir sind nicht alle.
1: Desto besser, desto.
0: Statt dich mit unnützen Leuten herumzutreiben, denk an.

0: Doch anstatt den unzähligen Regeln der Stadt zu folgen, träumte sich Lotte lieber in fremde Welten. Und am allerliebsten saß sie, zum Missfallen der übrigen Stadtbewohner, auf den Dächern der Stadt und las in ihrem Märchenbuch.
1: Guck mal, Mama.
2: Ah! Was ist geschehen, Frau von Stolzenkamp?
3: Dieses Kind sitzt schon wieder auf dem Dach. Herr Pipso, tun Sie etwas.
2: Lotte Honigbeere, komm sofort darunter.
1: Sie ist verrückt, nicht wahr, Mama?
3: Ganz recht, mein Schatz. Genauso wie Ihre Großmutter.
1: Oma Babu ist nicht verrückt. Ist sie wohl. Eine verrückte alte Hexe.
0: Plötzlich polterte und hupte es auf der anderen Seite der Stadtmauer. Und Lottes Großmutter kam mit viel Getöse in ihrem Omabil, einem umgebauten Fahrrad mit Dampfantrieb, durch das Stadttor gesaust.
4: Heiliges Kanonenrohr aus dem Weg!
1: Oma!
3: Schämen sollten Sie sich in Ihrem Alter. Ich werde der Bürgermeisterin Bericht erstatten.
0: Hoch erhobenen Hauptes stolzierten Frau von Stolzenkamm und ihre Tochter Petunia von dannen.
2: Keine Sorge, Lotte. Frau Babu, ich regle das schon. So warten Sie doch, Frau von Stolzenkamm.
5: Endlich sind Sie weg. Pass auf, Lottchen. Ich hab da was für dich. Hier.
0: Oma Babu hielt Lotte ein bunt eingepacktes Paket hin. Eifrig riss Lotte es auf und zum Vorschein kam ein Käppchen aus rotem Samt. Sofort probierte Lotte es an.
5: Das Rot steht dir fantastisch, mein kleines Rotkäppchen.
1: Rotkäppchen? Das gefällt mir. Mama, guck mal!
6: Lotte, was hast du da an?
1: Oh, Mama, ich bin doch nicht Lotte. Ich bin Rotkäppchen.
6: Ach, bitte, Lotte, zieh's aus.
5: Ach, Molly, benehm dich doch nicht wie eines dieser kleingeistigen Erbsenhirne.
6: Mutter, es reicht.
5: Nein, mir reicht es.
6: Ach so, warte doch. Du hast deinen Kopf vergessen. Weg ist sie.
1: Es tut mir leid.
6: Deine Großmutter setzt dir einfach zu viele Flausen in den Kopf. Aber das Leben ist kein Märchen.
1: Aber Mama!
7: What the hell are musicals?
8: It appears to be a play where the dialogue stops and the plot is conveyed through song.
7: Through song?
8: Yes.
7: Wait, so an actor is saying his lines, and then out of nowhere, he just starts singing?
8: Yes.
7: Well, that is the stupidest thing that I have ever heard. 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It's absurd. Who on earth is going to sit there while an actor breaks into song? What possible thought could the audience think other than this is horribly wrong?
8: Remarkably, they won't think that.
7: Seriously? Why not?
8: Because it's

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0: Dazu wird's heute wohl nicht kommen.
1: Damit kommen Sie mir nicht davon.
0: Ist Kinderkram nur alles eigentlich lächerlich?
1: Lächerlich.
0: Geschreibsel und Gereime, mehr ist's im Grunde nicht.
1: Ich will was hören von Ihren Gedichten.
0: Mitnichten.
1: Sie sind doch nur zu feige.
0: Besonnen.
1: Quatsch, geziert.

Das ist doch lächerlich und albern obendrein. Sie knicken sowieso in 10 Sekunden ein. Fräulein Buff,

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1: Oh, da! Ich sehe sie!
2: Das ist sie nicht!
1: Ach, du hast recht. Ich denke dauernd, sie irgendwo zu sehen.
2: Du sollst gar nicht an sie denken.
1: Aber ich kann nicht anders. Sie fehlt mir.
2: Quasimodo, du kannst denken, an wen du willst.
1: Meister hat gesagt, ich darf nicht.
3: Er kann dir nicht vorschreiben, woran du denkst oder nicht denkst.
2: Außerdem schaust du sowieso jede Nacht da hinunter.
1: Ja, aber das ist jetzt anders. Alles ist jetzt anders.

0: Er war sofort tot.
1: Der Bus fuhr mit überhöhter Geschwindigkeit.
0: Er konnte ihn nicht kommen sehen.
2: Ein Moment früher oder später und es wäre nichts passiert.
3: Wir hatten am Vortag noch miteinander telefoniert. Ich konnte es einfach nicht fassen.
4: Ich brauchte Stunden, um zu begreifen, was geschehen ist.
5: Wir werden es nie wirklich verstehen, müssen aber langsam lernen, damit umzugehen.
6: Nach seinem letzten Besuch kam er noch einmal zurück und sagte: Mama, mir ist plötzlich klar geworden, ich habe mich noch nicht genug lieb von dir verabschiedet. Das war das letzte Mal, dass ich ihn sah.
7: Er war einfühlsam, sensibel, manchmal fast schüchtern.
8: Er war brillant, produktiv und rastlos.
9: Er war der erstaunlichste Künstler, den ich je getroffen habe.
10: 10.000 Menschen kamen zu seiner Beerdigung.
2: Er hat sich immer gewünscht, irgendwo anzukommen. Vielleicht hat er jetzt seine Ruhe gefunden.

Wenn ich morgen meinem Gott gegenübertrete, kann ich ihm sagen, ich bin unschuldig, ich habe niemandem was getan. Ich habe niemanden gelegt, ich habe niemanden betrogen, ich habe niemanden wehgetan, außer mir selber. Und das verzeiht er mir hoffentlich.

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0: 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Ich versinke ein allerletztes Mal. 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Ich laufe durch die Maisfelder mit meinem Colli Rex. Rex, nicht ans Bein, bitte, bitte nicht ans Bein, Rex! Ich sehe meine Mutter auf der Veranda stehen, in ihrem verschlissenen, aber reinen Baumwollkleid, und ich höre sie rufen:
2: Erwin, vergiss deine Pflichten nicht! 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Erwin? Erwin?
0: Moment. Ich heiße nicht Erwin. Das ist nicht mein Leben. Ich bin kein Landei, ich bin aus der Bronx. Das Leben eines anderen zieht an mir vorüber.
3: Was zur Hölle soll das jetzt wieder?

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0: Friedrich wird nicht eher ruhen, bis ich vernichtet bin. Ich habe so viele Fehler gemacht. Wenn man täglich hunderte Entscheidungen trifft, dann vielleicht auch manchmal die falschen. Nicht wahr?
1: Hier sind all die Briefe, die Friedrich mir jemals geschrieben hat. Vielleicht können sie von Nutzen sein.
0: Wieso hast du das getan, Josef?
1: Er gab mir das Gefühl, wichtig zu sein. Und ich dachte, er wäre mein Freund.
0: Friedrich wird immer nur sein eigener Freund sein.
1: Ich weiß. Es ist unverzeihlich. Und auf Hochverrat steht die Todesstrafe.
0: Ja. Aber soll das die Lösung sein? Wir müssen aus unseren Fehlern lernen und an ihnen wachsen. Versprich mir, dass du in Zukunft mit allem zu mir kommst.
1: Ich schwöre es.
0: 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Jetzt bring diese Briefe zu Bartenstein. Er soll sie durchsehen. Wieder Krieg. Wieder Tote. Was hat es für einen Sinn, in einen Kampf zu ziehen, den man unmöglich gewinnen kann?
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0: denn wer kann schon das? Sehr verehrte Damen und Herren, werfen wir einen Blick auf die sensationelle Preise, die sich unser glücklicher Gewinner wünschen könnte. Sehen wir mal nach, was sich hinter Vorhang Nummer 1 verbirgt. Eine Waschtrockenkombi lässt die schmutzigste Kaftan in 1001 Pracht neu strahlen. Mit Öko-Spartaste für die Staubisto-Ase. Und wir kommen zu Folge Nummer 2. Oh, Jahresabo-Döner für zwei bei Kim als Geber, weißt du? Täglich wechselnde leckere Spieße von Hammelpute oder krass vegan, weißt du, mit ohne Fleisch. Guckst du Tor Nummer 3? Oh, eine 14-tägige Traumreise nach Malle, Sangria All-Inclusive am Ballermann. Ob im Eimer oder als Transfusion. So ne Kumpel hattest du noch, Kumpel hattest du noch, Kumpel hattest du noch nie.
1: Vielleicht wünscht sich unser glücklicher Gewinner ja auch Talent oder Ruhm. Also ran an die Säbel und
0: Let's Dance!

0: knees und den Kumpel hattest du noch nie. Und nun, verehrtes Publikum, ein bisschen was fürs Gemüt mit ein paar alten Bekannten, für meine neuen Freunde. Ich bin gleich wieder bei dir. Danke, ihr seid wunderbar.
1: Märchen schreibt die Zeit.
0: Dankeschön, vielen Dank, Dankeschön.

0: Schaukelpferd.
1: Schaukelpferd? Was?
0: Dann steig ich mit dir drauf, Baby. Dann schaukeln wir die ganze Nacht.
1: Okay, stopp. Schaukelpferd? Das klappt nie.
2: Ja, das wird sowas von klappen. Das ist sowas von smooth.
1: Jungs, Kendra ist ein anständiges Mädchen. So krieg ich nie die Zunge.
2: Die Zunge? Wo willst du es denn tun, Brad?
3: Es tun, hast du gesagt.
1: Habt ihr zwei euch denn nichts überlegt? Ich bin sehr enttäuscht. Eddie, Malcolm, es muss ein Ort sein, wo die richtige Stimmung aufkommt. Kommt schon, Jungs.
4: One, two, three, get chizzy.

0: Hör mal zu, du.
1: Ich hab da was ich gern mit dir machen will. Ich würde gern mit dir ins Kino gehen.
0: Freitagabend.
1: Bist du dabei?
2: Ja, super.

0: Daniel ist nicht gekommen.
1: Jeder trauert auf seine Weise. Victor war schon immer anders.
0: Ich mache mir Sorgen um ihn.
1: Vertraue auf Gott.
0: Und wenn ich Gott verärgert habe?
2: Elisabeth, ich muss mit dir sprechen. Ich habe nachgedacht über meine Mutter, über Medizin, die Leute.
0: Was ist los?
2: Ich will nicht nach Ingolstadt gehen.
0: Soll ich mitkommen? Ein paar Knochen brechen kriege ich auch hin.
2: Nein, ich will hier bei euch bleiben. Dein. Ewig dein.

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0: bist.
1: Genau.
0: Was ich da erkennen kann, bin ich mit meinen Eltern.
2: Ich kann spüren,

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0: red mal höflich, du Opfer.
1: Du, sorry, er redet gerade lieber mit mir.
2: Ja, weil ich mir keinen Push-Up in die Titten gestopft hab. Danger, gib mir eins.
1: Alter, ey. Ey, Chantal, in Deutsch ist heute ein Test dran.
2: Was? Warum?
3: Na, dieses kleine gelbe Buch, Mann.
2: Ich hab kein Geld. Ich konnte mir das nicht kaufen. Und du meinst es gestern nicht.

0: Bitte seid so nett. Bitte setzt euch hin. Ich bin Frau Schnabelstedt.
1: Frau Schnabelspast.
0: Hallo, ich spring ab heute ein für Frau Leimbach-Knorr. Bitte lass das sein.
2: Wie alt bist denn du überhaupt? 12 oder so?
0: Sag mal, wie findest du die Idee, mich zu siezen? Wäre das okay?
3: Sag mal, wie findest du die Idee, mir einzublasen? Wäre das okay?
0: Okay, ihr fragt euch sicherlich, warum Frau Leimbach-Knorr das macht. Ich hab euch dafür einen Text von Freudenberger mitgebracht. Hallo, seht ihr den Schweigefuchs? Ich bin für euch da. Jetzt

Achtung! 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

0: Ich bin der Vater. Der Papi.
1: Daddy.
0: Haben Sie gehört? Ja? Nein, Sie haben mich nicht gehört. Das war schon immer so. Nie hört mir jemand zu. Haben Sie das mitbekommen? Ich bilde mir das noch nicht ein. Kein Mensch bemerkt, dass ich da bin. Niemand. Niemals. Nicht einmal meine Eltern haben mich bemerkt. 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

0: Kindern gespielt.
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0: Karl. Bis jetzt hatten wir eine schöne Zeit und viel Spaß miteinander, aber von nun an wird sich alles ändern. Das Kind wird unser Leben nicht einfacher machen.
1: Ich weiß, was ich will. Und ich weiß, was das bedeutet. Aber muss ich deswegen Angst vor der Zukunft haben? Mhm.

0: Genau so ist es. Diese Welt besteht aus schaffenden Wölfen. Wir beide wissen, wozu wir gehören. Prost, Herr Dover.
1: Hast du den Nazi gehört?
2: Ja, sicher. Ich glaub's nicht. Bald kommt im Gemmas. Wir machen unser Wiener Roulette. Aber die neiche Version.
3: Meine Damen und Herren, ich hoffe, Sie genießen die ersten Stunden an Bord der Hindenburg, Ich darf Ihnen nun zur Freude aller Musik- und Kabarettliebhaber einen besonderen Gast aus Wien vorstellen. Küss die Hand, Madame Emmy Berg!
2: Danke, Paul. Meine Damen und Herren, man war so freundlich, mich als Wienerin vorzustellen. Ich bin's und ich bin mehr als glücklich drüber. Pauli, komm her in die Tasten. Wien, Wien, nur du allein. Kann schon sein. Aber wenn man so dahinter schaut, spürt sich das Wiener Leben heut doch ein bisschen anders ab als früher.

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Wie politisch darf Musical eigentlich sein? In dem 90er Broadway- und Westernerfolg Der Kuss der Spinnenfrau wird Manuel Picks Geschichte von Valentin und Molina erzählt, die in einem südamerikanischen Gefängnis einsitzen, gefoltert, unterdrückt und gefangen zwischen politischem Widerstand und unpolitischen Scheinwelten. 2025 wurde dieses Musical in den USA mit Jennifer Lopez verfilmt und floppte an den US-Kinokassen. Tja, wie politisch darf Musical sein? Um dem brutalen Gefängnisalltag zu entfliehen, flüchtet Molina sich in die Scheinwelt der von ihm verehrten Filmdiva Aurora, die Spinnenfrau, deren Kuss tödlich ist. Und mit der Zeit lässt sich Valentin von dieser fantastischen Welt anstecken und schließlich triumphieren Liebe und Menschlichkeit als Widerstand gegen das grausame System.

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0: hätte mich niemals getraut, sie um ihre Freundschaft zu bitten. Menschenskind, ich danke dir.
1: Ich heiße Edward, aber nicht weiter sagen.
0: Ich heiße Fritz.
1: Kasimir ist ein schöner, stattlicher Mensch.
2: Kunststück. Er hat ja auch drei Fett.
0: Sag mal, wie viel Uhr haben wir eigentlich?
2: Es ist gleich 12.
3: 10, 9, 8, 7, 6, 5, 4, 3, 2, 1.
1: Ein frohes Neues.
2: Ein glückliches 1933.
0: Eduard, ich hab's im Gefühl. 1933 wird ein gutes Jahr.
1: Fritz, Herr Kesselhut, ich habe das Gefühl, wir werden uns öfter in diesem Jahr über dem Weg laufen.
2: Ja, genau das Gefühl habe ich allerdings auch. Prosit Neujahr!

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Okay, okay. Schon klar, was jetzt hier passiert. Du kommst mit wahrer Größe noch nicht klar. Du weißt nicht genau, was du fühlst. Echt süß, Kleine. Menschen sind noch immer sehr berechenbar. Gleich fängt die Show für dich an. Ja, ich bin es wirklich. Maui, zieh's dir rein.

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Kind, ich kann dir so viel erzählen und jedes Naturphänomen hier erklären. 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Nun gebe ich euch noch einen guten Rat.

0: setzen.
1: Man müsste einen Vervielfältigungsapparat haben.
2: Also meinst du, wir sollten es vervielfältigen und weiterschicken?
0: Oder es bearbeiten? Wenn wir sowieso auf Matrize schreiben müssen, dann können wir doch eigene Gedanken hinzufügen.
2: Alex, weißt du, was du da sagst? Ich finde die Gedanken auch unterstützenswert, aber eigene Worte hinzuzufügen, das ist klare Anstiftung zur Rebellion. Wir wären die Urheber. Du weißt sicher, welche Strafe damit verbunden ist.
1: Es muss ein sichtbares Zeichen des Widerstands von Christen geben. Sollen wir am Ende des Kriegs mit leeren Händen vor der Frage stehen, was habt ihr getan?
2: Vielleicht stehen wir aber dann am Ende dieses Krieges auch gar nicht mehr. Hans, ich habe Familie. Vincent ist gerade mal 3 Monate alt. Ich kann mich nicht in solch eine Gefahr begeben und Hertha im Stich lassen. Lass uns die Predigt so abschreiben, wie sie ist. Das halte ich für sinnvoll.

hast recht, Christel. Egal, was wir machen, du hältst dich lieber raus. Du hast viel mehr Verantwortung als wir beide. Wir müssen heute ja noch nichts unternehmen. Der Brief bleibt bei mir. Und wir denken alle weiter drüber nach, was zu tun ist.

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0: Vielleicht suche ich ja was ganz anderes. 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

0: Gefühl.
1: Ah ja?
0: Das weiß ich genau.
1: So? Und? Was soll das sein?
0: Haus, Kind, Frau.
1: Komm schon, mach dir nichts vor. 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

0: Hans! Hans! Hans! Hans! Hans! Oh mein Gott! Alles gut! Alles gut! Alles gut!
1: Ich weiß nicht mehr, wer ich bin.
0: Alles gut. Jetzt bin ich ja da.
1: Ich hab einen satt. Diesen Falco.
0: Vielleicht brauchst du einfach mal eine Pause. Hm? Komm. Gleich nach deiner Tour. Machen wir mal so richtig Urlaub.
1: Oh, das wäre schön. Nur wir drei.
0: Ja. Dann hast du auch wieder neue Ideen.
1: Hm? Ich hab nichts Neues mehr zu erzählen.
0: Es ist neu, wenn du's erzählst.
1: Ich will etwas Eigenes erschaffen. Etwas Bedeutsames. Ich will nichts Schlechtes machen und ich habe einfach.

0: Gloria! Gloria, ich glaube, ich habe mir was gezerrt. Ich muss ins Bett.
1: Rodney, du könntest Mutter zumindest ein Taxi besorgen.
2: Oh, klar, oh. Natürlich. Taxi! Taxi!
3: Verzeihung, Ma'am. Spreche ich mit Mrs. Kramer?
0: Ich bin Florable Kramer.
3: Wusste ich es doch! Aha. Black. Julius E. Black. Aha. Ich habe eine Information, die Sie interessieren dürfte. Ich würde das allerdings ungern hier erörtern. Sie erlauben?
0: Dankeschön. Gloria, vergiss nicht, was ich dir bei Rodney gesagt habe, ja? Bleib standhaft, ne?
3: Mrs. Kramer!
0: Ja, oh.
2: Draußen stehen nur Busse. Wo ist deine Mutter?
1: Sie hatte die Warterei satt. Komm her, Darling.
2: Honey, ich hab dich wirklich vermisst.
1: Unsinn. Wer war das in deinem Zimmer, als wir telefoniert haben?
2: Oh, das. Ach, das war sicher nur die Hauswirtin. Sie hat ein wenig sauber gemacht.
1: Okay, Rodney. Ich will dir eines sagen. Ich ziehe es vor, wenn man bei einem Telefongespräch mit mir nicht einfach auflegt.
2: Liebling, lass uns nicht streiten. Hör mal, gehen wir heute Abend doch aus. Wir essen was und sehen uns eine nette Show an.
1: War da nicht irgendwas mit einem Ring?
2: Hübsch.
1: Na, sowas. Nun, ich höre.
2: Gloria, ich weiß nicht, wie ich das sagen soll.
1: Du hast den Ring nicht?
2: Doch, doch natürlich. Ich meine, ich weiß, wo er ist.
1: Okay, wo ist er?
2: Ja, ich versuche es ja dir zu erklären. Hast du jemals von einer Statue gehört, die sich in einen realen Menschen verwandelt?
1: Rodney Hatch, was hast du mit meinem Ring gemacht?
2: Okay, okay, ich habe ihn verloren. Ich habe keine Ahnung, wo das verfluchte Ding ist.
1: Was sagst du?
2: Du hast mich verstanden. Du sprichst doch meine Sprache.
1: Wie redest du mit mir? Allmählich wird mir klar, was für ein Ehemann du mal sein wirst.
2: Du hast doch angefangen, nicht wahr?
4: Auf jeden Fall, sie hat angefangen.
2: Hörst du?
1: Wenn ich daran denke, wie viele Anträge ich ausgeschlagen habe. Was hat sie gesagt? Wer ist diese Frau?
4: Venus. Angenehm.
1: Guten Tag.
4: Guten Tag.
1: Kennst du die, Rodney? Antworte!
2: Natürlich kenne ich sie. Vermutlich habe ich ihr den Ring gegeben.
1: So leicht kommst du mir nicht davon. Ich gebe dir 24 Stunden und dann stehst du gefälligst mit meinem Ring da oder die Verlobung ist abgesagt.
2: Dein Ring? Mhm. Damit wir uns richtig verstehen, es ist mein Ring. Und ich schenke ihn verdammt nochmal, wem ich will. Schreib dir das hinter die Ohren.
5: In Großbuchstaben.
2: Du hast mich lange genug herumgeschubst.
5: Viel zu lange.
2: Ich bin doch nicht ein Fußabstreifer.
5: So spricht ein echter Mann.
2: Ich werde dir zeigen, wer in dieser Ehe die Hosen anhaben wird.
5: Und bei ihrer Figur, da hoffe ich doch du.
2: Ehrlich, ich soll... Woher nehmen Sie sich das Recht raus, so über meine Verlobte zu sprechen?
4: Also, als deine Zukünftige möchte ich dir eins sagen, ohne sie bist du besser dran.
2: Keine Frau wird mir sagen, was ich tun soll. Nicht sie, nicht Gloria, niemand! Frauen! Frauen! Frauen!
6: Was war das Letzte, was er gesagt hat?
2: Frauen!
4: Was es auch war, er wird es bereuen.
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1: 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Dear Anne, welcome, dear child, to our family.

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0: Zeit.
1: Da bist du endlich, goldene Amme. Was bringst du mir für Neuigkeiten?
0: Ich bin ermattet. Lass mir etwas Zeit. Das war eine Jagd. Nun tun mir alle Knochen weh.
1: Ist deine Nachricht traurig? So sprich geschwind.
0: Früher war's schon viel, mit den Augen nur zu zwinkern. Heute fangen sie gleich mit dem Dessert an. Bei Dessert kriege ich gleich Hunger. Ich könnte essen, essen, essen, meinen Zustand zu vergessen. Von welchem Geist bin ich besessen? Ich weiß nur eins, ich brauche eine Pause.
1: Liebe, liebe Amme, sprich.
0: Was für eine Hass, könnt ihr kein Weilchen warten? Oh, seht ihr denn nicht, dass ich außer Atem bin?
1: Wie kannst du außer Atem sein, wenn du noch Atem hast, um mir zu sagen, dass du außer Atem bist?

0: Ich brauch Kühlung. Hab doch Erbarmen mit einem armen Schneemann. Ich dachte, ihr seid Freunde. Ach, ich brauch Kühlung. Ich schmelze.
1: Athos. Athos, du weißt doch, dafür sind Freunde da. Ja? Kühlen Kopf bewahren. Nimm erstmal ein Aspirin.
2: Komisch. Ich hätte jetzt Lust auf ein Eis am Stiel.
3: Oh, das? Eine hervorragende Idee. Ich glaube, wir brauchen alle eine kleine Kühlung, oder? Wir machen eine Pause. Pause!

0: Guyana.
1: Du willst zum Gipfel, wie kommst du hinauf? Wie viele Schritte nach oben?
2: Ja.
1: Sieh nicht nach unten, sonst bist du raus.
2: Ja.
1: Zu lange ist Krümeln verboten.
2: Ja.
1: Doch lernen wir etwas daraus. Schüttel dich kurz, steh wieder auf. Geh deinen Weg so wie immer, Guyana. Dein Karma sagt Danke und führt dich nach Haus. Die Beine schwer, die Lunge.

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0: Mr. President, ihr wolltet mich sprechen.
1: Seid ihr beschäftigt?
0: Um was geht es, Sir? Sir?
1: Nur eine Warnung, ich mach mir Sorgen.
0: Sir, was immer ihr gehört habt, Jefferson hat angefangen.
1: Thomas Jefferson trat ab, heute Morgen.
0: Nicht euer Ernst.
1: Hier meine Bitte.
0: Ich mach alles mit, Sir. Jefferson bereut bei diesem Schritt, Sir.
1: Talk less.
0: Das wird ein Fest. Ich schreibe unter Pseudonym, die Presse ist kein Freund von ihm.
1: Verfasst eine Rede für mich.
0: Richtig, er ist fort, keiner fährt euch mehr ins Wort.
1: Nein, er strebt seit heute die Wahl zum Präsidenten an.
0: Gegen euch, ha, keine Chance, Sir.
1: Ich strebe nicht erneut die Präsidentschaft an.
0: Verzeihung, was?

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Ich werde in mir die Hoffnung tragen, dass mein Land sie mir nachsehen mag. Und dass nach 45 Jahren, die ich ihm voll Stolz und mit ganzem Herzen diente, manch Fehler aus Mangel an besserem Talent in Vergessenheit geraten werden. So wie auch ich auf meinem Ruhesitz.

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1: Das Weiberfolk willst und dann noch eine, die dir gefällt, dann darfst du nicht so schüch tun.
2: Nein,
1: ganz im Gegenteil.

0: 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Es ist wunderschön. Und das Schattenreich war das auch. 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
0: Genau. 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

0: jetzt an die frische Luft.
1: Kommen Sie schon, Herr Henretti. Es ist Weihnachten. Unser Herrgott mag Sie nicht lieber, nur weil Sie sich selber den Heiligen Abend versauen.
2: Stimmt nicht. Es ist nicht Heiligabend. Ja, noch ist es heiliger Nachmittag.
1: Wollen Sie, dass ich hier bleibe?
2: Nein, nein, Sie haben Familie. Gehen Sie nach Hause.
1: Frohe Weihnachten, Herr Henretti.
2: Henretti hier, frohe Weihnachten.
3: Hallo, Karl.
2: Wer ist da?
3: Ich habe schon öfter versucht, Sie zu erreichen. Frohe Weihnachten.
2: Clark Kent vom Secret Service. Was wollen Sie?
3: Ich wollte mich für das entschuldigen, was da in Los Angeles passiert ist.
2: Verarschen Sie wen anderen.
3: Karl, es tut mir wirklich leid, dass ich Sie so zum Affen gemacht habe.
2: Sparen Sie sich Ihre scheiß Mitleidsmasche. Tatsache ist, ich wusste, dass Sie es waren. Das können Sie mir glauben. Okay, ich habe vielleicht nicht abgedrückt, aber ich wusste es.
3: Die Leute wissen immer nur das, was man ihnen sagt, Karl.
2: Dann sagen Sie mir doch mal eins. Woher wussten Sie, dass ich nicht in Ihre Brieftasche schauen würde?
3: Wusste ich nicht.
2: Wir werden Sie kriegen, und das wissen Sie auch. So oder so, wie in Las Vegas. Am Ende gewinnt immer das Casino.
3: Der Unterschied ist, ich würde nicht auf Sie setzen.
4: Ein Versprechen.

0: beautiful interview.
1: Sie ist real. Die Spinnenfrau gibt es tatsächlich. Sie ist hier. Das weiß ich.

Du hast mir die Augen geöffnet, Annie. Danke. Ich wünsche dir viel Glück. Wirklich.

0: sorry.
1: Ich verstehe nicht wirklich. Das hört sich irgendwie alles gut an, aber heißt
2: Tom, das... Tom, ich wollte immer nur dich. Und ich will immer noch nur dich...